Lesung aus dem ersten Brief des heiligen Apostels Johannes. Geliebte, wundert euch nicht, wenn euch die Welt hasst. Wir wissen, dass wir vom Tode zum Leben übergangen sind, weil wir die Brüder lieben. Wer nicht liebt, bleibt im Tode. Jeder, der seinen Bruder hasst, ist ein Menschenmörder. Und ihr wisst, dass kein Mörder das ewige Leben in sich haben kann. Daran haben wir die Liebe Gottes erkannt, dass er sein Leben für uns dahingab. So sollen auch wir für die Brüder das Leben hingeben. Wer die Güter dieser Welt besitzt, aber sein Herz verschließt, wenn er seinen Bruder notleidend sieht, wie soll in dem die Liebe Gottes bleiben? Meine Kindlein, lasst uns lieben, nicht in Worten oder mit der Zunge, sondern in der Tat und Wahrheit. Soweit die Worte der heiligen Lesung. Aus dem heiligen Evangelium nach Lukas. In jener Zeit trug Jesus den Pharisäern dieses Gleichnis vor. Ein Mann bereitete ein großes Gastmahl und lud viele dazu ein. Als die Stunde des Mahles nahte, sandte er seinen Knecht aus und ließ den Geladenen sagen, sie möchten kommen, es sei alles bereit. Da fingen alle an, sich zu entschuldigen. Der Erste sprach zu ihm, ich habe ein Landgut gekauft und muss hingehen, es anzusehen. Ich bitte dich, halte mich für entschuldigt. Ein anderer sagte, ich habe 5 Joch Ochsen gekauft und gehe gerade hin, sie auszuproben. Ich bitte, entschuldige mich. Ein dritter sprach, ich habe ein Weib genommen und kann darum nicht kommen. Der Knecht kam zurück und berichtete dies seinem Herrn. Da ward der Hausvater zornig und sprach zu seinem Knechte, geh eilends hinaus auf die Straßen und Gassen der Stadt und führe die Armen und Schwachen, die Blinden und Lahmen herein. Der Knecht sprach, Herr, es ist geschehen, wie du befohlen hast, aber es ist noch Platz übrig. Da sprach der Herr zum Knechte, geh hinaus an die Wege und Zäune und nötige die Leute hereinzukommen, damit mein Haus voll werde. Ich sage euch aber, keine von den Männern, die geladen waren, wird von meinem Mahle kosten. Durch die Worte des heiligen Evangeliums mögen getilgt werden unsere Sünden. Amen.

So ist die Gottesdienstzeiten für diese Woche. Morgen Montag wird um 7.15 Uhr das monatliche Requiem für unsere verstorbenen Freunde und Wohltäter gesungen. Ansonsten dann bis Donnerstagabend alles wie gewohnt. Am Donnerstagabend um 18.25 Uhr die erste Vesper vom Fest des Heiligsten Herzens Jesu. Dann am Freitag dieses Fest selber, das Patronatsfest des Priesterseminars, um 6.50 Uhr levitiertes Hochamt. Und beachten Sie, dass es an diesem Tag keine Abendmesse gibt. Um 18 Uhr Sakramentsandacht und zuvor noch die Vesper. Kommenden Sonntag ist der dritte Sonntag nach Pfingsten. An diesem Tag findet die ewige Anbetung in der Priesterbruderschaft St. Pius X. statt, und zwar hier in Salzkofen. Das heißt konkret um 10 Uhr ein levitiertes Hochamt, anschließend Aussetzung des Allerheiligsten bis nach der Vesper. Dann auch der MI-Rosenkranz wird gebetet und um 18 Uhr dann noch Vesper mit Sakramentsandacht. Und am kommenden Sonntag ist auch die Wallfahrt um Berufungen. Liebe Gläubige, wir bitten um Ihr Gebet für die Seele von Frau Katharina Bialek, die am Herz-Jesu-Freitag völlig unerwartet verstorben ist. Ihr Heimgang bedeutet für ihren Ehemann, ihre fünf Kinder und die ganze Familie einen schmerzlichen und unermesslichen Verlust. Wir bitten auch um Gottes Trost, Kraft und Beistand für die Familie, die nun Abschied von ihrer geliebten Mutter nehmen muss. Herr, gib ihr die ewige Ruhe. Herr, lass sie ruhen in Frieden. Amen. Dann ist noch eine Mitteilung vom Organisationskomitee der Bischofsweihen bei uns eingetroffen. Ich lese den Text auch vor. In 3 Wochen sind Bischofsweihen. Wir möchten Sie daran erinnern, dass eine Teilnahme an den Priester- und Bischofsweihen, also mit den Priesterweihen sind die Priesterweihen in Eckhorn gemeint, dass eine Teilnahme an den Priester- und Bischofsweihen nur mit einer vorhergehenden Anmeldung möglich sein wird. Wichtig, es müssen sich alle online anmelden. Beim Ausgang der Kirche finden Sie Plakate mit allen notwendigen Informationen. Das Organisationsteam der Bischofsweihen steht Ihnen bei Fragen immer gerne zur Verfügung. Wir bitten Sie um Ihr Gebet. Im Namen des Vaters und des Sohnes und des Heiligen Geistes. Amen. Gott hat nie angefangen. Seit Ewigkeit gibt es einen Gott und in Gott 3 Personen, den Vater und den Sohn und den Heiligen Geist. Und dieser Gott ist allmächtig. Er ist allwissend. Er ist unendlich. Er ist gerecht und gleichzeitig barmherzig. Und nun beginnt die Zeit. Gott schafft die Engel. Das ist das Erste, was Gott geschaffen hat. Die Theologen sind der Meinung, dass es mehr Engel gibt als Menschen. Wenn man nun die ganze Weltgeschichte anschaut, wie viele Menschen die Erde bevölkert haben durch all die Jahrtausende hindurch, kann man sich ungefähr vorstellen, wie viele Engel es geben muss. Die Engel erkennen, dass sie ganz von Gott abhängig sind, dass sie selber nicht so sind wie Gott. Sie haben nämlich Grenzen, sie sind nicht unendlich wie Gott. Und die Engel sind geschaffen als glückliche Wesen. Sie haben alles, was sie brauchen. Es gibt aber auch gefallene Engel, die sogenannten Teufel. Diese wollen das Werk Gottes zerstören oder wenigstens noch schädigen. Und zwar bis auf den heutigen Tag. Und darum tobt auch in jeder Menschenseele der Kampf zwischen Gott und dem Teufel, zwischen dem Guten und dem Bösen.
Auch wenn wir die Engel und die Teufel nicht sehen, so sind sie doch überall, überall gegenwärtig. Und wir müssen dieser Realität, dass es Engel und Teufel gibt, ins Gesicht schauen. Gott schafft aber nicht nur die Engel als reine Geister, sondern auch den Menschen. Der Mensch wird geschaffen mit einem Leib und einer Seele. Das heißt also mit Materie und Geist. Gott schafft den Menschen, so heißt es in der Genesis so schön, nach seinem Bild und Gleichnis. Adam und Eva besitzen die heiligmachende Gnade. Sie besitzen alle eingegossenen übernatürlichen Tugenden. Sie haben den Glauben, die Hoffnung, die Liebe, die Klugheit, die Gerechtigkeit, die Mäßigkeit, den Starkmut, die Demut. Alle Tugenden besitzen Adam und Eva. Sie besitzen auch die 7 Gaben des Heiligen Geistes und die 8 Seligkeiten, wie wir sie von der Bergpredigt her kennen. Leider sündigen Adam und Eva. Sie verlieren die heiligmachende Gnade. Sie verlieren alle übernatürlichen Tugenden. Nun tritt Krankheit und Tod in die Welt. Der Verstand, der bei Adam und Eva noch so klar war, ist plötzlich verdunkelt. Der Wille, der noch stark war vor dem Sündenfall, ist nun geschwächt. Adam und Eva verspüren die Neigung zum Zorn. Sie verspüren eine ungeordnete Neigung zur Sinnlichkeit. Der heilige Apostel Johannes schreibt 3 Briefe in seinem Leben, die uns überliefert sind und die auch zum Neuen Testament gehören. Im ersten seiner Briefe, im 4. Kapitel, schreibt er Deus Caritas Est. Gott ist die Liebe. Wie beweist Gott, dass er die Liebe ist? Er beweist es erstens durch die Schöpfung. Wir haben das gerade gesehen, wie Gott die Engel und den Menschen geschaffen hat. Es gibt aber noch einen zweiten Beweis für die Liebe Gottes, nämlich die Erlösung. Die Engel hatten eine einzige Chance. Und die Engel, die ihre Chance nicht bestanden haben, die in der Prüfung versagt haben und zu Teufeln geworden sind, haben keine zweite Chance bekommen. Gegenüber dem Menschen ist der liebe Gott viel barmherziger. Jeder Mensch bekommt mehrere Chancen in seinem Leben. Und um diese Erlösung zu vollbringen, schickt Gott Vater niemand Geringeren als seinen ihm wesensgleichen Sohn. Der Sohn Gottes akzeptiert diese Sendung. Er ist bereit, einen menschlichen Leib anzunehmen. Er ist bereit, später am Kreuze sein Blut zu vergießen und für uns Menschen zu sterben. Jesus Christus gründet während seines öffentlichen Wirkens und während seines Lebens die Kirche. Er geht nicht einfach bei seiner Himmelfahrt weg und lässt uns wie Waisen zurück. Er gründet eine Kirche. Er setzt 7 Sakramente ein, die den Menschen helfen, das Erlösungswerk Gottes in ihrem persönlichen Leben umzusetzen. Die Taufe beispielsweise schenkt das göttliche Leben wieder, das Adam und Eva für uns alle verloren haben. Die heiligmachende Gnade kommt in der Taufe zurück. Die Pforte des Himmels wird wieder geöffnet. Aber trotzdem bleibt der Mensch auch nach der Taufe geschwächt. Die Folgen der Erbsünde bleiben zum Teil bestehen. Die Erbsünde ist ausgelöscht, aber der Mensch bleibt geschwächt. Und so setzt die Kirche bis zum Ende der Zeiten das Erlösungswerk des Sohnes Gottes fort. Und da beginnt nun auch unsere persönliche Mitwirkung
unsere persönliche Arbeit, wenn durch die Erbsünde und die Folgen der Erbsünde unser Verstand nicht so klar ist, dann müssen wir uns bemühen, Klarheit zu bekommen, soweit es möglich ist. Wenn wir spüren, dass unser Wille schwach ist, dann müssen wir uns immer wieder anstrengen, um das Gute zu tun und vom Bösen abzulassen. Wenn wir Zorn in uns verspüren, dann können wir mit Hilfe der Gnade den Zorn auch überwinden. Wenn in uns die Sinnlichkeit ungeordnete Begierlichkeiten hervorruft, dann gilt es, davon Abstand zu nehmen. Diese Arbeit tun wir Erwachsene jeden Tag. Diese Arbeit haben auch die Eltern in der Kindererziehung zu vollbringen. Die Kinder sind am Anfang noch ohne Vernunftgebrauch, dann kommt immer mehr der Vernunftgebrauch, dann werden sie älter und älter und die Pubertät und dann das Jugendalter. Und da ist es ganz wichtig, dass die Eltern die Kinder auf diesem Weg begleiten, dass sie den Verstand der Kinder erleuchten, dass sie den Willen, der auch leider bei den Kindern geschwächt ist, stärken, dass sie den Kindern helfen, den Zorn, wenn er ungeordnet ist, in die richtigen Bahnen zu lenken. Die Eltern haben die Aufgabe, den Kindern zu helfen, die ungeordnete Sinnlichkeit zu bekämpfen. Gott Vater hat also seinen Sohn für uns in diese Welt geschickt. Der Sohn Gottes hat für uns sein Blut vergossen. Er hat seinen Preis bezahlt für uns. Er, der Unschuldige, für uns Schuldige. Wir aber, wenn wir uns jeden Tag bemühen um das Gute, um die Nachfolge Christi, um das Tugendleben, dann wirken wir an diesem Werk Gottes mit. Und Gott will die Mitwirkung. Und wenn wir da jeden Tag treu sind und mit der Hilfe des Gebetes, der Sakramente und der heiligmachenden Gnade und der aktuellen Gnaden jeden Tag uns bemühen und das Gute tun, dann werden wir eines Tages den Lohn dafür bekommen. Und einen Lohn, der im Vergleich zu 50, 60, 70, 80 Lebensjahren auf Erden gar eigentlich unverhältnismäßig ist. Eine Ewigkeit lang mit dem lieben Gott zusammen zu sein, ihn zu loben, ihn zu preisen, einfach ihn zu schauen auch, wie er ist, eine Ewigkeit lang. Das ist unglaublich, was der liebe Gott uns da vorbereitet hat, wenn wir treu sind. Amen. Im Namen des Vaters und des Sohnes und des Heiligen Geistes. Amen.

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Lesung aus dem ersten Brief des heiligen Apostels Johannes. Geliebte, wundert euch nicht, wenn euch die Welt hasst. Wir wissen, dass wir vom Tod zum Leben übergegangen sind, weil wir die Brüder lieben. Wer nicht liebt, bleibt im Tod. Jeder, der seinen Bruder hasst, ist ein Menschenmörder. Und ihr wisst, dass kein Mörder das ewige Leben in sich haben kann. Daran haben wir die Liebe Gottes erkannt, dass er sein Leben für uns dahingab. So sollen auch wir für die Brüder das Leben hingeben. Wer die Güter dieser Welt besitzt, aber sein Herz verschließt, wenn er seinen Bruder Not leiden sieht, wie soll in dem die Liebe Gottes bleiben? Meine Kindlein, lasst uns lieben, nicht in Worten oder mit der Zunge, sondern in der Tat und Wahrheit. Soweit die Worte der Lesung. Aus dem Heiligen Evangelium nach Lukas. In jener Zeit trug Jesus den Pharisäern dieses Gleichnis vor. Ein Mann bereitete ein großes Gastmahl und lud viele dazu ein. Als die Stunde des Mahles nahte, sandte er seinen Knecht aus und ließ den Geladenen sagen, sie möchten kommen, es sei alles bereit. Da fingen alle an, sich zu entschuldigen. Der Erste sprach zu ihm, ich habe ein Landgut gekauft und muss hingehen, es anzusehen. Ich bitte dich, halte mich für entschuldigt. Ein anderer sagte, ich habe 5 Jochochsen gekauft und gehe gerade hin, sie auszuproben. Ich bitte, entschuldige mich. Ein dritter sprach, ich habe ein Weib genommen und kann darum nicht kommen. Der Knecht kam zurück und berichtete dies seinem Herrn. Da ward der Hausvater zornig und sprach zu seinem Knecht, geh eilends hinaus auf die Straßen und Gassen der Stadt und führe die Armen und Schwachen, die Blinden und Lahmen herein. Der Knecht sprach, Herr, es ist geschehen, wie du befohlen hast, aber es ist noch Platz übrig. Da sprach der Herr zum Knechte, geh hinaus an die Wege und Zäune und nötige die Leute hereinzukommen, damit mein Haus voll werde. Ich sage euch aber, keiner von den Männern, die geladen waren, wird von meinem Mahle kosten. Durch die Worte des heiligen Evangeliums mögen getilgt werden unsere Sünden. Morgen am Montag feiern wir um 7.15 Uhr ein gesungenes Requiem für die verstorbenen Freunde und Wohltäter. Dann ist am Freitag das Fest des Heiligsten Herzens Jesu, das Patronatsfest unseres Seminars. Darum feiern wir schon am Donnerstagabend um 18.25 Uhr die erste Vesper vom Fest. Am Freitag ist dann um 6.50 Uhr ein levitiertes Hochamt. Es ist keine Abendmesse am Freitag, aber um 18 Uhr Vesper mit Sakramentsandacht. Der nächste Sonntag, hier wird die ewige Anbetung innerhalb der Priesterbruderschaft bei uns abgehalten. Nach dem Hochabend um 10 Uhr wird das Allerheiligste ausgesetzt, bis nach der Vesper, das ist auch MI-Rosenkranz. Und die Vesper findet dann nächsten Sonntag erst um 18 Uhr statt. Dann noch ein Hinweis für die Bischofsweihen. In 3 Wochen sind die Bischofsweihen. Wir möchten Sie daran erinnern, dass eine Teilnahme an den Priester- und Bischofsweihen
nur mit einer vorherigen Anmeldung möglich sein wird. Es müssen also alle sich online anmelden, die teilnehmen wollen. Beim Ausgang im Vorraum der Kirche finden Sie ein Plakat mit den notwendigen Informationen. Auch das Organisationsteam der Bischofsweihen steht Ihnen bei Fragen immer zur Verfügung. Und wir bitten um Ihr Gebet. Dann ist, liebe Gläubige, auch am Herz-Jesu-Freitag völlig unerwartet Frau Katharina Bialek gestorben. Ihr Heimgang bedeutet für ihren Ehemann und ihre 5 Kinder und die ganze Familie einen schmerzlichen und unermesslichen Verlust. Wir bitten um ihr Gebet und auch um Gottes Trost, Kraft und Beistand für die Familie, die nun Abschied von ihrer geliebten Mutter nehmen muss. Herr, gib ihr die ewige Ruhe. Herr, lass sie ruhen in Frieden. Im Namen des Vaters und des Sohnes und des Heiligen Geistes. Amen. Liebe Mitbrüder, ewige Schwestern, liebe Gläubige, Christus hat seinen Jüngern den Hass und die Verfolgung der Welt vorausgesagt. Er sagt zum Beispiel: Wenn die Welt euch hasst, so wisst, dass sie mich vor euch gehasst hat. Wenn ihr von der Welt wäret, würde die Welt das ihrige lieben. Weil ihr aber nicht von der Welt seid, sondern ich euch aus der Welt erwählt habe, darum hasst euch die Welt. Diesen Hass der Welt haben schon die ersten christlichen Gemeinden gespürt. Und darum schreibt der heilige Johannes in seinem ersten Brief, also der heutigen Lesung: Geliebte, wundert euch nicht, wenn die Welt euch hasst. Wir wissen, dass wir vom Tod zum Leben übergegangen sind, weil wir die Brüder lieben. Die Christen leben also zwar noch in der Welt, aber sie sind nicht mehr von der Welt. Sie sind in dieser Welt nicht mehr zu Hause, sondern leben in einer ganz eigenen, besonderen Sphäre. Das griechische Wort für das Hinübergehen, metabaino, bezeichnet sogar das Weggehen von einem Ort zu einem anderen hin. Und hier bedeutet es im übertragenen Sinn, dass wir den Zustand der Welt verlassen haben und in einen anderen gegangen sind, einen anderen Zustand erlangt haben. Diese beiden Zustände werden von Johannes als Tod und Leben bezeichnet. Die Welt ist im Zustand der Unerlöstheit, des Abgewendetseins von Gott und damit dem Tod verfallen. Sie hat keine Hoffnung auf ein ewiges Glück. Im Gegenteil gehen die Menschen der Welt beständig auf das ewige Verderben zu. Was macht nun den Unterschied zwischen diesen beiden Zuständen aus? Der heilige Johannes sagt: Wir sind vom Tod zum Leben hinübergegangen, weil wir die Brüder lieben. Es ist also die Liebe, die die Welt, wir die Brüder lieben. Es ist also die Liebe,

gekennzeichnet sei, dass sie eine Selbstliebe sei, bis zur Verachtung Gottes. Aber selbst wenn man in der Welt gelegentlich vielleicht auch eine edle, natürliche Liebe finden sollte, so genügt diese nicht, um vom Tod zum Leben überzugehen. Das bewirkt nur die göttliche Liebe, die wir ohne die Gnade Gottes nicht besitzen können. Wer in der Gnade Gottes ist, der hat damit auch die göttliche Tugend der Liebe. Der kann Gott über alles lieben und den Nächsten um Gottes Willen. Es ist ja nur eine Liebe, mit der wir Gott selbst und seine Geschöpfe lieben sollen. Wir sehen, dass die ersten Christen also weit entfernt waren von dieser begeisterten Zuwendung und Öffnung zur Welt hin, wie sie seit dem Zweiten Vatikanum in der Kirche gepredigt wird. Manche haben es sogar gemerkt, zum Beispiel Rudolf Schnackenburg, ein bekannter Exeget, der in seinem Johanneskommentar schreibt: Der Abstand unseres heutigen Weltgefühls, unsere Öffnung für die säkulären Bereiche und die heutige überwiegend nichtchristliche Gesellschaft von der Haltung jener johannäischen Gemeinde ist nicht zu leugnen. Die Welt ist im Tod. Es kann also nicht die Aufgabe der Christen sein, die Welt zu umarmen, sondern dafür zu beten und zu arbeiten, dass möglichst viele Menschen, die noch von der Welt sind, aus diesem Zustand des Todes zum Zustand des göttlichen Lebens übergehen. Wer nicht liebt, bleibt im Tod. Wie gesagt, durch die Gnade haben wir das göttliche Leben, damit auch die göttliche Liebe empfangen. Wer aber nicht liebt, sondern seinen Bruder sogar hasst, der ist ein Menschenmörder, schreibt Johannes. So hat auch Jesus in der Bergpredigt gelehrt, dass das fünfte Gebot nicht erst durch den ausgeführten Mord verletzt werde, sondern dass dieser Mord bereits im Herzen beginne. Denn die Wurzeln des Mordes sind Zorn und Hass. Es genügt daher nicht, einfach nur keinen Mord zu begehen, sondern muss auch die ersten Wurzeln des Mordes bekämpfen. Daran haben wir die Liebe Gottes erkannt, weil er sein Leben für uns gegeben hat. Die wahre Liebe sucht nicht das ihre, schreibt der heilige Paulus. Sie sucht das Gute des Geliebten. Sie gibt sich hin, eventuell sogar bis zur Hingabe des Lebens. Deswegen hat sogar Gott selbst uns seine Liebe dadurch bewiesen, dass er sein Leben für unsere Erlösung hingegeben hat. Und deshalb müssen auch wir diese Liebe üben. Die Liebe muss eben auch tätig sein. Wenn es nötig ist, soll sie sogar bis zur Hingabe des Lebens gehen. Darum fordert Paulus die Männer auf, ihre Frauen zu lieben, wie Christus die Kirche geliebt und sich für sie hingegeben hat. Der Kirchenschriftsteller Tertullian schreibt im 2. Jahrhundert: Die Heiden hätten im Hinblick auf die Christen gesprochen: Seht, wie sie einander lieben und wie sie bereit sind, füreinander zu sterben. Und Tertullian kommentiert: Sie selbst, die Heiden, hassen nämlich einander und sie sind eher bereit, einander zu töten, als füreinander zu sterben. So schreibt auch wieder Augustinus, dass die Liebe, die den Gottesstaat kennzeichnet,

ihm eine Liebe zu Gott ist, bis zur Verachtung seiner selbst. Besonders sind natürlich die Priester und Ordensleute aufgerufen, ihr Leben hinzugeben, indem sie auch auf die erlaubten Freuden der Welt verzichten und ihre Kräfte in der Arbeit für das Heil der Seelen verzehren. Wer die Güter der Welt besitzt und seinen Bruder notleiden sieht, aber sein Herz vor ihm verschließt, wie soll in dem die Liebe Gottes bleiben? Fragt Johannes. Meine Kindlein, lasst uns nicht mit Worten und mit der Zunge lieben, sondern in der Tat und in der Wahrheit. Wir sollen sicherlich auch in Worten und mit der Zunge lieben, aber eben nicht nur. Unsere Worte dürfen kein leeres Gerede sein, sondern sie müssen mit der Bereitschaft verbunden sein, tatkräftig zu helfen, wo es nötig und möglich ist. Denken wir daran, dass auch heute viele unserer christlichen Brüder in vielen Ländern der Welt unterdrückt, verfolgt, ausgebeutet, versklavt und sogar getötet werden. Die Weltöffentlichkeit und die großen Medien nehmen davon fast keine Notiz. Es gibt keinen Aufschrei in den Medien, wenn Kirchen niedergebrannt und Christen niedergemetzelt werden. Selbst die Parteien, die bei uns ein C in ihrem Namen tragen und damit kennzeichnen, dass sie christlich sein wollen, haben wenig Interesse daran. Es gibt aber seriöse christliche Hilfsorganisationen, die wir auch nach unseren Möglichkeiten unterstützen sollten. Das ist ein Werk der Barmherzigkeit. Daran werden wir erkennen, dass wir aus der Wahrheit sind und unser Herz vor ihm beruhigen. Dieser Vers steht nicht mehr in der heutigen Lesung, folgt aber im ersten Johannesbrief auf den Abschnitt. Er besagt, dass wir an der tätigen Nächstenliebe auch selbst erkennen können, ob unsere Frömmigkeit in bloßen Gefühlen oder Worten besteht oder ob sie wirklich vorhanden ist. Wir können daran sehen, ob wir wirklich vom Tod zum Leben hinübergegangen sind. Auch wenn uns das Gefühl der Gottesliebe vielleicht fehlt, wenn unsere Gebete oft trocken sind, so sind doch die Werke der Liebe, die wir verrichten, ein Zeichen, dass wir die Liebe Gottes in uns haben. Und so macht ja auch Christus im Gleichnis vom Weltgericht das Urteil über jeden davon abhängig, ob er seinem Nächsten gegenüber die Werke der Barmherzigkeit geübt oder eben nicht geübt hat. Was ihr dem Geringsten meiner Brüder getan oder nicht getan habt, das habt ihr mir getan oder eben nicht getan. Bitten wir also den Heiland in diesem Herz-Jesu-Monat, in uns die Liebe, die sein eigenes Herz erfüllt hat, zu vermehren, damit wir uns so hingeben und opfern können, wie er selbst sich für uns geopfert hat. Amen. Im Namen des Vaters und des Sohnes und des Heiligen Geistes. Amen. Gelobt sei Jesus Christus. Amen.

Diese Art ist Impotenz, die sie mit Peccatus vestis peducat vos ad vitam aeternam. 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

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Amen.

0: Priestertum der Kirche gestiftet, das dein Werk für alle Zeiten fortsetzen soll. Wir flehen inständig zu dir, sende Arbeiter in deinen Weinberg, sende würdige Priester in deine heilige Kirche, sende Ordensbrüder, sende Ordensschwestern. Gib, dass alle, die du von Ewigkeit her zu deinem Dienst auserwählt hast, deinem Rufe folgen, dass aber kein Unberufener sich in dein Heiligtum eindränge. Königin der Apostel, Herr, schenke uns Priester, Herr, schenke uns heilige Priester, Herr, schenke uns viele heilige Priester, Herr, schenke uns viele heilige Ordensberufungen,
1: Heiliger
0: Pius der Zehnte.

0: des Vaters und des Sohnes und des Heiligen Geistes. Amen. Ich glaube an Gott,
1: den allmächtigen Vater, Schöpfer des Himmels und der Erde, und an Jesus Christus, seinen eingeborenen Sohn und sein Herr, der empfangen ist vom Heiligen Geist, geboren aus Maria der Jungfrau, gelitten unter Pontius Pilatus, gekreuzigt, gestorben und begraben, abgestiegen zu der Hölle, am dritten Tag wieder auferstanden von den Toten, aufgefahren in den Himmel, sitzt zur Rechten Gottes des allmächtigen Vaters, von daher kommen wir zu richten die Lebendigen und die Toten. Ich glaube an den Heiligen Geist, die heilige katholische Kirche, Gemeinschaft der Heiligen, Nachlass der Sünden, Auferstehung des Fleisches und das ewige Leben. Amen.
0: Vater unser, der du bist im Himmel, geheiligt werde dein Name, zu uns komme dein Reich, dein Wille geschehe, wie im Himmel, als auch auf Erden.
1: Unser tägliches Brot gib uns heute und vergib uns unsere Schuld, wie auch wir vergeben unseren Schuldigen, und führe uns nicht in Versuchung, sondern erlöse uns von dem Übel. Amen.
0: Gegrüßet seist du, Maria, voll der Gnade, der Herr ist mit dir. Du bist gebenedeit unter den Weibern, und gebenedeit ist die Frucht deines Leibes, Jesus, der in uns den Glauben vermehrt.
1: Heilige Maria, Mutter Gottes, bitte für uns Sünder, jetzt und in der Stunde unseres Todes. Amen.
0: Gegrüßet seist du, Maria, voll der Gnade, der Herr ist mit dir. Du bist gebenedeit unter den Weibern, und gebenedeit ist die Frucht deines Leibes, Jesus, der die Hoffnung in uns stärkt.
1: Heilige Maria, Mutter Gottes, bitte für uns Sünder, jetzt und in der Stunde unseres Todes. Amen.
0: Gegrüßet seist du, Maria, voll der Gnade, der Herr ist mit dir. Du bist gebenedeit unter den Weibern, und gebenedeit ist die Frucht deines Leibes, Jesus, der in uns die Liebe entzündet.
1: Heilige Maria, Mutter Gottes, bitte für uns Sünder, jetzt und in der Stunde unseres Todes. Amen.
0: Ehre sei dem Vater und dem Sohn und dem Heiligen Geist.
1: Wie es war im Anfang, so auch jetzt und alle Zeit und in die Ewigkeit. Amen.
0: Vater unser, der du bist im Himmel, geheiligt werde dein Name. Zu uns komme dein Reich, dein Wille geschehe, wie im Himmel, als auch auf Erden.
1: Unser tägliches Brot gib uns heute und vergib uns unsere Schuld, wie auch wir vergeben unseren Schuldigen. Und führe uns nicht in Versuchung, sondern erlöse uns von dem Übel. Amen.
0: Gegrüßet seist du, Maria, voll der Gnade, der Herr ist mit dir. Du bist gebenedeit unter den Weibern, und gebenedeit ist die Frucht deines Leibes, Jesus, der von den Toten auferstanden ist.
1: Heilige Maria, Mutter Gottes, bitte für uns Sünder, jetzt und in der Stunde unseres Todes. Amen.
0: Gegrüßet seist du, Maria, voll der Gnade, der Herr ist mit dir. Du bist gebenedeit unter den Weibern, und gebenedeit ist die Frucht deines Leibes, Jesus, der von den Toten auferstanden ist.
1: Heilige Maria, Mutter Gottes, bitte für uns Sünder, jetzt und in der Stunde unseres Todes. Amen.
0: Gegrüßet seist du, Maria, voll der Gnade, der Herr ist mit dir. Du bist gebenedeit unter den Weibern, und gebenedeit ist die Frucht deines Leibes, Jesus, der von den Toten auferstanden ist.
1: Heilige Maria, Mutter Gottes, bitte für uns Sünder, jetzt und in der Stunde unseres Todes. Amen.
0: Gegrüßet seist du, Maria, voll der Gnade, der Herr ist mit dir. Du bist gebenedeit unter den Weibern, und gebenedeit ist die Frucht deines Leibes, Jesus, der von den Toten auferstanden ist.
1: Heilige Maria, Mutter Gottes, bitte für uns Sünder, jetzt und in der Stunde unseres Todes. Amen.
0: Gegrüßet seist du, Maria, voll der Gnade, der Herr ist mit dir. Du bist gebenedeit unter den Weibern, und gebenedeit ist die Frucht deines Leibes, Jesus, der von den Toten auferstanden ist.
1: Heilige Maria, Mutter Gottes, bitte für uns Sünder, jetzt und in der Stunde unseres Todes. Amen.
0: Gegrüßet seist du, Maria, voll der Gnade, der Herr ist mit dir. Du bist gebenedeit unter den Weibern, und gebenedeit ist die Frucht deines Leibes, Jesus, der von den Toten auferstanden ist.
1: Heilige Maria, Mutter Gottes, bitte für uns Sünder, jetzt und in der Stunde unseres Todes. Amen.
0: Gegrüßet seist du, Maria, voll der Gnade, der Herr ist mit dir. Du bist gebenedeit unter den Weibern, und gebenedeit ist die Frucht deines Leibes, Jesus, der von den Toten auferstanden ist.
1: Heilige Maria, Mutter Gottes, bitte für uns Sünder, jetzt und in der Stunde unseres Todes. Amen.
0: Gegrüßet seist du, Maria, voll der Gnade, der Herr ist mit dir. Du bist gebenedeit unter den Weibern, und gebenedeit ist die Frucht deines Leibes, Jesus, der von den Toten auferstanden ist.
1: Heilige Maria, Mutter Gottes, bitte für uns Sünder, jetzt und in der Stunde unseres Todes. Amen.
0: Gegrüßet seist du, Maria, voll der Gnade, der Herr ist mit dir. Du bist gebenedeit unter den Weibern, und gebenedeit ist die Frucht deines Leibes, Jesus, der von den Toten auferstanden ist.
1: Heilige Maria, Mutter Gottes, bitte für uns Sünder, jetzt und in der Stunde unseres Todes. Amen.
0: Gesegnet seist du, Maria, voll der Gnade, der Herr ist mit dir. Du bist gebenedeit unter den Weibern und gebenedeit ist die Frucht deines Leibes, Jesus, der von den Toten auferstanden ist.
1: Heilige Maria, Mutter Gottes, bitte für uns Sünder, jetzt und in der Stunde unseres Todes. Amen.
0: Ehre sei dem Vater und dem Sohn und dem Heiligen Geist.
1: Wie es war am Anfang, so auch jetzt und alle Zeit und in Ewigkeit. Amen.
0: O mein Jesus,
1: verzeih uns unsere Sünden. Bewahre uns vor dem Feuer der Hölle, führe alle Seelen in den Himmel, besonders jene, die deine Barmherzigkeit am meisten bedürfen.
2: Vater unser, der du bist im Himmel, geheiligt werde dein Name, zu uns komme dein Reich, dein Wille geschehe, wie im Himmel, als auch auf Erden.
1: Unser tägliches Brot gib uns heute und vergib uns unsere Schuld, wie auch wir vergeben unseren Schuldigen. Und führe uns nicht in Versuchung, sondern erlöse uns von dem Übel.
2: Gegrüßt seist du, Maria, voll der Gnade, der Herr ist mit dir. Du bist gebenedeit unter den Weibern. Und gebenedeit ist die Frucht deines Leibes, Jesus, der in den Himmel aufgefahren ist.
1: Heilige Maria, Mutter Gottes, bitte für uns Sünder, jetzt und in der Stunde unseres Todes. Amen.
2: Gegrüßt seist du, Maria, voll der Gnade, der Herr ist mit dir. Du bist gebenedeit unter den Weibern. Und gebenedeit ist die Frucht deines Leibes, Jesus, der in den Himmel aufgefahren ist.
1: Heilige Maria, Mutter Gottes, bitte für uns Sünder, jetzt und in der Stunde unseres Todes. Amen.
2: Gegrüßt seist du, Maria, voll der Gnade, der Herr ist mit dir. Du bist gebenedeit unter den Weibern. Und gebenedeit ist die Frucht deines Leibes, Jesus, der in den Himmel aufgefahren ist.
1: Heilige Maria, Mutter Gottes, bitte für uns Sünder, jetzt und in der Stunde unseres Todes. Amen.
2: Gegrüßt seist du, Maria, voll der Gnade, der Herr ist mit dir. Du bist gebenedeit unter den Weibern. Und gebenedeit ist die Frucht deines Leibes, Jesus, der in den Himmel aufgefahren ist.
1: Heilige Maria, Mutter Gottes, bitte für uns Sünder, jetzt und in der Stunde unseres Todes. Amen.
2: Gegrüßt seist du, Maria, voll der Gnade, der Herr ist mit dir. Du bist gebenedeit unter den Weibern. Und gebenedeit ist die Frucht deines Leibes, Jesus, der in den Himmel aufgefahren ist.
1: Heilige Maria, Mutter Gottes, bitte für uns Sünder, jetzt und in der Stunde unseres Todes. Amen.
2: Gegrüßt seist du, Maria, voll der Gnade, der Herr ist mit dir. Du bist gebenedeit unter den Weibern. Und gebenedeit ist die Frucht deines Leibes, Jesus, der in den Himmel aufgefahren ist.
1: Heilige Maria, Mutter Gottes, bitte für uns Sünder, jetzt und in der Stunde unseres Todes. Amen.
2: Gegrüßt seist du, Maria, voll der Gnade, der Herr ist mit dir. Du bist gebenedeit unter den Weibern. Und gebenedeit ist die Frucht deines Leibes, Jesus, der in den Himmel aufgefahren ist.
1: Heilige Maria, Mutter Gottes, bitte für uns Sünder, jetzt und in der Stunde unseres Todes. Amen.
2: Gegrüßt seist du, Maria, voll der Gnade, der Herr ist mit dir. Du bist gebenedeit unter den Weibern. Und gebenedeit ist die Frucht deines Leibes, Jesus, der in den Himmel aufgefahren ist.
1: Heilige Maria, Mutter Gottes, bitte für uns Sünder, jetzt und in der Stunde unseres Todes. Amen.
2: Gegrüßt seist du, Maria, voll der Gnade, der Herr ist mit dir. Du bist gebenedeit unter den Weibern. Und gebenedeit ist die Frucht deines Leibes, Jesus, der in den Himmel aufgefahren ist.
1: Heilige Maria, Mutter Gottes, bitte für uns Sünder, jetzt und in der Stunde unseres Todes. Amen.
2: Gegrüßt seist du, Maria, voll der Gnade, der Herr ist mit dir. Du bist gebenedeit unter den Weibern. Und gebenedeit ist die Frucht deines Leibes, Jesus, der in den Himmel aufgefahren ist.
1: Heilige Maria, Mutter Gottes, bitte für uns Sünder, jetzt und in der Stunde unseres Todes. Amen.
2: Ehre sei dem Vater, dem Sohn und dem Heiligen Geist.
1: Wie es war am Anfang, so jetzt und alle Zeit und in Ewigkeit. Amen.
2: O mein Jesus,
1: verzeih uns unsere Sünden, bewahre uns vor dem Feuer der Hölle, führe alle Seelen in den Himmel, besonders jene, die deine Barmherzigkeit am meisten bedürfen.
3: Vater unser, der du bist im Himmel, geheiligt werde dein Name, zu uns komme dein Reich, dein Wille geschehe, wie im Himmel, also auch auf Erden.
1: Unser tägliches Brot gib uns heute und vergib uns unsere Schuld, wie auch wir vergeben unseren Schuldigern, und führe uns nicht in Versuchung, sondern erlöse uns von dem Übel. Amen.
3: Gegrüßet seist du, Maria, voll der Gnade, der Herr ist mit dir. Du bist gebenedeit unter den Weibern, und gebenedeit ist die Frucht deines Leibes, Jesus, der uns den Heiligen Geist gesandt hat.
1: Heilige Maria, Mutter Gottes, bitte für uns Sünder, jetzt und in der Stunde unseres Todes. Amen.
3: Gegrüßet seist du, Maria, voll der Gnade, der Herr ist mit dir. Du bist gebenedeit unter den Weibern, und gebenedeit ist die Frucht deines Leibes, Jesus, der uns den Heiligen Geist gesandt hat.
1: Heilige Maria, Mutter Gottes, bitte für uns Sünder, jetzt und in der Stunde unseres Todes. Amen.
3: Gegrüßet seist du, Maria, voll der Gnade, der Herr ist mit dir. Du bist gebenedeit unter den Weibern, und gebenedeit ist die Frucht deines Leibes, Jesus, der uns den Heiligen Geist gesandt hat.
1: Heilige Maria, Mutter Gottes, bitte für uns Sünder, jetzt und in der Stunde unseres Todes. Amen.
3: Gegrüßet seist du, Maria, voll der Gnade, der Herr ist mit dir. Du bist gebenedeit unter den Weibern, und gebenedeit ist die Frucht deines Leibes, Jesus, der uns den Heiligen Geist gesandt hat.
1: Heilige Maria, Mutter Gottes, bitte für uns Sünder, jetzt und in der Stunde unseres Todes. Amen.
3: Gegrüßet seist du, Maria, voll der Gnade, der Herr ist mit dir. Du bist gebenedeit unter den Weibern, und gebenedeit ist die Frucht deines Leibes, Jesus, der uns den Heiligen Geist gesandt hat.
1: Heilige Maria, Mutter Gottes, bitte für uns Sünder, jetzt und in der Stunde unseres Todes. Amen.
3: Gegrüßet seist du, Maria, voll der Gnade, der Herr ist mit dir. Du bist gebenedeit unter den Weibern, und gebenedeit ist die Frucht deines Leibes, Jesus, der uns den Heiligen Geist gesandt hat.
1: Heilige Maria, Mutter Gottes, bitte für uns Sünder, jetzt und in der Stunde unseres Todes. Amen.
3: Gegrüßet seist du, Maria, voll der Gnade, der Herr ist mit dir. Du bist gebenedeit unter den Weibern, und gebenedeit ist die Frucht deines Leibes, Jesus, der uns den Heiligen Geist gesandt hat.
1: Heilige Maria, Mutter Gottes, bitte für uns Sünder, jetzt und in der Stunde unseres Todes. Amen.
3: Gegrüßet seist du, Maria, voll der Gnade, der Herr ist mit dir. Du bist gebenedeit unter den Weibern, und gebenedeit ist die Frucht deines Leibes, Jesus, der uns den Heiligen Geist gesandt hat.
1: Heilige Maria, Mutter Gottes, bitte für uns Sünder, jetzt und in der Stunde unseres Todes. Amen.
3: Gegrüßet seist du, Maria, voll der Gnade, der Herr ist mit dir. Du bist gebenedeit unter den Weibern, und gebenedeit ist die Frucht deines Leibes, Jesus, der uns den Heiligen Geist gesandt hat.
1: Heilige Maria, Mutter Gottes, bitte für uns Sünder, jetzt und in der Stunde unseres Todes. Amen.
3: Gegrüßet seist du, Maria, voll der Gnade, der Herr ist mit dir. Du bist gebenedeit unter den Weibern, und gebenedeit ist die Frucht deines Leibes, Jesus, der uns den Heiligen Geist gesandt hat.
1: Heilige Maria, Mutter Gottes, bitte für uns Sünder, jetzt und in der Stunde unseres Todes. Amen.
3: Ehre sei dem Vater und dem Sohn und dem Heiligen Geist.
1: Wie es war im Anfang, so auch jetzt und alle Zeit und in Ewigkeit. Amen.
3: O mein Jesus,
1: verzeih uns unsere Sünden, bewahre uns vor dem Feuer der Hölle, führe alle Seelen in den Himmel, besonders jene, die deiner Barmherzigkeit am meisten bedürfen.
4: Vater unser, der du bist im Himmel, geheiligt werde dein Name, zu uns komme dein Reich, dein Wille geschehe, wie im Himmel, als auch auf Erden.
1: Unser tägliches Brot gib uns heute, und vergib uns unsere Schuld, wie auch wir vergeben unseren Schuldigern, und führe uns nicht in Versuchung, sondern erlöse uns von dem Übel.
4: Gegrüßet seist du, Maria, voll der Gnade, der Herr ist mit dir. Du bist gebenedeit unter den Weibern, und gebenedeit ist die Frucht deines Leibes, Jesus, der dich, o Jungfrau, in den Himmel aufgenommen hat.
1: Heilige Maria, Mutter Gottes, bitte für uns Sünder, jetzt und in der Stunde unseres Todes. Amen.
4: Gegrüßet seist du, Maria, voll der Gnade, der Herr ist mit dir. Du bist gebenedeit unter den Weibern, und gebenedeit ist die Frucht deines Leibes, Jesus, der dich, o Jungfrau, in den Himmel aufgenommen hat.
1: Heilige Maria, Mutter Gottes, bitte für uns Sünder, jetzt und in der Stunde unseres Todes. Amen.
4: Gegrüßet seist du, Maria, voll der Gnade, der Herr ist mit dir. Du bist gebenedeit unter den Weibern, und gebenedeit ist die Frucht deines Leibes, Jesus, der dich, o Jungfrau, in den Himmel aufgenommen hat.
1: Heilige Maria, Mutter Gottes, bitte für uns Sünder, jetzt und in der Stunde unseres Todes. Amen.
4: Gegrüßet seist du, Maria, voll der Gnade, der Herr ist mit dir. Du bist gebenedeit unter den Weibern, und gebenedeit ist die Frucht deines Leibes, Jesus, der dich, o Jungfrau, in den Himmel aufgenommen hat.
1: Heilige Maria, Mutter Gottes, bitte für uns Sünder, jetzt und in der Stunde unseres Todes. Amen.
4: Gegrüßet seist du, Maria, voll der Gnade, der Herr ist mit dir. Du bist gebenedeit unter den Weibern, und gebenedeit ist die Frucht deines Leibes, Jesus, der dich, o Jungfrau, in den Himmel aufgenommen hat.
1: Heilige Maria, Mutter Gottes, bitte für uns Sünder, jetzt und in der Stunde unseres Todes. Amen.
4: Gegrüßet seist du, Maria, voll der Gnade, der Herr ist mit dir. Du bist gebenedeit unter den Weibern, und gebenedeit ist die Frucht deines Leibes, Jesus, der dich, o Jungfrau, in den Himmel aufgenommen hat.
1: Heilige Maria, Mutter Gottes, bitte für uns Sünder, jetzt und in der Stunde unseres Todes. Amen.
4: Gegrüßet seist du, Maria, voll der Gnade, der Herr ist mit dir. Du bist gebenedeit unter den Weibern, und gebenedeit ist die Frucht deines Leibes, Jesus, der dich, o Jungfrau, in den Himmel aufgenommen hat.
1: Heilige Maria, Gottes, bitte für uns Sünder, jetzt und in der Stunde unseres Todes. Amen.
4: Gegrüßet seist du, Maria, voll der Gnade, der Herr ist mit dir. Du bist gebenedeit unter den Weibern, und gebenedeit ist die Frucht deines Leibes, Jesus, der dich, o Jungfrau, in den Himmel aufgenommen hat.
1: Heilige Maria, Mutter Gottes, bitte für uns Sünder, jetzt und in der Stunde unseres Todes. Amen.
4: Gegrüßet seist du, Maria, voll der Gnade, der Herr ist mit dir. Du bist gebenedeit unter den Weibern, und gebenedeit ist die Frucht deines Leibes, Jesus, der dich, o Jungfrau, in den Himmel aufgenommen hat.
1: Heilige Maria, Mutter Gottes, bitte für uns Sünder, jetzt und in der Stunde unseres Todes. Amen.
4: Gegrüßet seist du, Maria, voll der Gnade, der Herr ist mit dir. Du bist gebenedeit unter den Weibern, und gebenedeit ist die Frucht deines Leibes, Jesus, der dich, o Jungfrau, in den Himmel aufgenommen hat.
1: Heilige Maria, Mutter Gottes, bitte für uns Sünder, jetzt und in der Stunde unseres Todes. Amen.
4: Ehre sei dem Vater und dem Sohn und dem Heiligen Geist.
1: Wie es war im Anfang, so auch jetzt und alle Zeit und in Ewigkeit. Amen.
4: O mein Jesus,
1: verzeih uns unsere Sünden, bewahre uns vor dem Feuer der Hölle, führe alle Seelen in den Himmel, besonders denen, die deine Barmherzigkeit am meisten bedürfen.
2: Vater unser, der du bist im Himmel, geheiligt werde dein Name. Zu uns komme dein Reich, dein Wille geschehe wie im Himmel, also auch auf Erden.
1: Unser tägliches Brot gib uns heute, und vergib uns unsere Schuld, wie auch wir vergeben unseren Schuldigern. Und führe uns nicht in Versuchung, sondern erlöse uns von dem Übel. Amen.
2: Gegrüßet seist du, Maria, voll der Gnade, der Herr ist mit dir. Du bist gebenedeit unter den Weibern, und gebenedeit ist die Frucht deines Leibes, Jesus, der dich, o Jungfrau, im Himmel gekrönt hat.
1: Heilige Maria, Mutter Gottes, bitte für uns Sünder, jetzt und in der Stunde unseres Todes. Amen.
2: Gegrüßet seist du, Maria, voll der Gnade, der Herr ist mit dir. Du bist gebenedeit unter den Weibern, und gebenedeit ist die Frucht deines Leibes, Jesus, der dich, o Jungfrau, im Himmel gekrönt hat.
1: Heilige Maria, Mutter Gottes, bitte für uns Sünder, jetzt und in der Stunde unseres Todes. Amen.
2: Gegrüßet seist du, Maria, voll der Gnade, der Herr ist mit dir. Du bist gebenedeit unter den Weibern, und gebenedeit ist die Frucht deines Leibes, Jesus, der dich, o Jungfrau, im Himmel gekrönt hat.
1: Heilige Maria, Mutter Gottes, bitte für uns Sünder, jetzt und in der Stunde unseres Todes. Amen.
2: Gegrüßet seist du, Maria, voll der Gnade, der Herr ist mit dir. Du bist gebenedeit unter den Weibern, und gebenedeit ist die Frucht deines Leibes, Jesus, der dich, o Jungfrau, im Himmel gekrönt hat.
1: Heilige Maria, Mutter Gottes, bitte für uns Sünder, jetzt und in der Stunde unseres Todes. Amen.
2: Gegrüßet seist du, Maria, voll der Gnade, der Herr ist mit dir. Du bist gebenedeit unter den Weibern, und gebenedeit ist die Frucht deines Leibes, Jesus, der dich, o Jungfrau, im Himmel gekrönt hat.
1: Heilige Maria, Mutter Gottes, bitte für uns Sünder, jetzt und in der Stunde unseres Todes. Amen.
2: Gegrüßet seist du, Maria, voll der Gnade, der Herr ist mit dir. Du bist gebenedeit unter den Weibern, und gebenedeit ist die Frucht deines Leibes, Jesus, der dich, o Jungfrau, im Himmel gekrönt hat.
1: Heilige Maria, Mutter Gottes, bitte für uns Sünder, jetzt und in der Stunde unseres Todes. Amen.
2: Gegrüßet seist du, Maria, voll der Gnade, der Herr ist mit dir. Du bist gebenedeit unter den Weibern, und gebenedeit ist die Frucht deines Leibes, Jesus, der dich, o Jungfrau, im Himmel gekrönt hat.
1: Heilige Maria, Mutter Gottes, bitte für uns Sünder, jetzt und in der Stunde unseres Todes. Amen.
2: Gegrüßet seist du, Maria, voll der Gnade, der Herr ist mit dir. Du bist gebenedeit unter den Weibern, und gebenedeit ist die Frucht deines Leibes, Jesus, der dich, o Jungfrau, im Himmel gekrönt hat.
1: Heilige Maria, Mutter Gottes, bitte für uns Sünder, jetzt und in der Stunde unseres Todes. Amen.
2: Gegrüßet seist du, Maria, voll der Gnade, der Herr ist mit dir. Du bist gebenedeit unter den Weibern, und gebenedeit ist die Frucht deines Leibes, Jesus, der dich, o Jungfrau, im Himmel gekrönt hat.
1: Heilige Maria, Mutter Gottes, bitte für uns Sünder, jetzt und in der Stunde unseres Todes. Amen.
2: Gegrüßet seist du, Maria, voll der Gnade, der Herr ist mit dir. Du bist gebenedeit unter den Weibern, und gebenedeit ist die Frucht deines Leibes, Jesus, der dich, o Jungfrau, im Himmel gekrönt hat.
1: Heilige Maria, Mutter Gottes, bitte für uns Sünder, jetzt und in der Stunde unseres Todes. Amen.
5: Ehre sei dem Vater und dem Sohn und dem Heiligen Geist.
1: Wie es war im Anfang, so auch jetzt und alle Zeit und in Ewigkeit. Amen.
5: O mein Jesus,
1: verzeih uns unsere Sünden, bewahre uns vor dem Feuer der Hölle, führe alle Seelen in den Himmel, besonders jene, die deiner Barmherzigkeit am meisten bedürfen.
5: Heiliger Erzengel Michael,
1: verteidige uns im Kampfe gegen die Bosheit und die Nachstellungen des Teufels, sei unser Schutz. Gott gebiet ihm, so bitten wir flehentlich. Du auch führst den himmlischen Herrscher, stürze den Satan mit deinen bösen Geister, die zum Verderben der Seelen in der Welt umherschweifen, in der Kraft Gottes hinab in die Hölle. Amen.
6: Gebet zum heiligen Josef für die Kirche. Zu dir, seliger Josef, nennen wir in der Trübsal unsere Zuflucht. Wir haben deine heilige Braut um ihre Hilfe angerufen und bitten dir auch dich vertrauensvoll um deinen väterlichen Schutz. Um der Liebe willen, die dich mit der unbefleckten Jungfrau Gottes Mutter verbunden hat, um der väterlichen Liebe willen, mit der du das Jesus empfangen hast, bitten wir dich flehentlich. Schau du dich herab auf die Kirche, die Jesus Christus durch seinen Mund sich erworben hat, und komm unseren Nöten durch deine Macht zu Hilfe. Nimm auf fürsorgliche Beschützer der heiligen Familie, die auserwählten Kinder Jesu Christi unter deiner Obhut. Liebreicher Vater, halte fern von uns jede Ansteckung durch Irrtum und Verderbnis. Du starker Beschützer, stehst vom Himmel aus gnädig bei in unserem Kampf mit der Macht der Finsternis. Wie meinst du den Gnaden Jesus aus der höchsten Lebensgefahr gerettet hast, so verteile jetzt die heilige Kirche Gottes mit allen Nachstellungen ihrer Feinde und gegen jede Widerwärtigkeit. Jeden aus uns nimm unter deinen ständigen Schutz, dass wir nach deinem Beispiel und mit deiner Hilfe heilig leben, fromm sterben und die ewige Seligkeit im Himmel erlangen.
1: Amen.
6: Herr, schenke uns Priester.
1: Herr, schenke uns Priester.
6: Herr, schenke uns heilige Priester.
1: Herr, schenke uns heilige Priester.
6: Herr, schenke uns viele heilige Priester.
1: Herr, schenke uns viele heilige Priester.
6: Herr, schenke uns viele heilige Ordensberufungen.
1: Herr, schenke uns viele heilige Ordensberufungen.
6: Katholische Familie.
1: Herr, schenke uns katholische Familien.
6: Heiliger Pius XI.
1: Bitte für uns.
6: Im Namen des Vaters und des Sohnes und des Heiligen.
7: Predigt von seiner Exzellenz Erzbischof Marcel Lefebvre am 30. Juni 1988 in Ecorn bei der Konsekration der Patres Richard Williamson, Bernard Tissier de Malleret, Alfonso de Galarreta und Bernard Fellet zu Weihbischöfen. Mit seiner Exzellenz Altbischof Antonio de Castro Meyer von Campos in Brasilien als Co-Konsekrator. Im Namen des Vaters und des Sohnes und des Heiligen Geistes. Amen. Exzellenz, lieber hochwürdigster Herr Bischof de Castro Meyer, meine geliebten Freunde, meine geliebten Brüder. Wir sind hier zu einer sicher historischen Zeremonie versammelt und zu Beginn der Ansprache, die ich bei diesem Anlass an Sie richten will, möchte ich Ihnen einige Informationen geben. Über deren erste werden Sie sich vielleicht etwas wundern, wie sie auch mich selbst überrascht hat. Gestern Abend um 18 Uhr kam ein Abgesandter der Nunziatur in Bern mit einem Brief, der einen Appell des Heiligen Vaters enthielt, mit dem er mir ganz einfach einen Wagen zur Verfügung stellte, der mich gestern noch am selben Abend nach Rom bringen sollte, um zu vermeiden, dass ich heute diese Weihen vornehme. Ohne mir zu sagen, warum ich mich nach Rom begeben sollte und wohin nach Rom, mehr weiß ich nicht. Aber jedenfalls wurde mir ein Wagen zur Verfügung gestellt, um gestern um 18 Uhr unverzüglich nach Rom zu fahren. Sie werden selbst urteilen, wie zweckmäßig und sinnvoll diese Aufforderung war. Ich war im Laufe dieses Jahres viele Tage, ja Wochen in Rom. Der Heilige Vater hat mich nicht eingeladen, ihn zu besuchen. Ich wäre zweifellos glücklich gewesen, ihn besuchen zu dürfen, wenn definitive Abmachungen zustande gekommen wären. Das wäre also die erste Information. Ich teile sie Ihnen so mit, wie ich sie selbst gestern durch einen Brief der Nunziatur erhalten habe. Und jetzt gebe ich Ihnen einige Hinweise bezüglich der Zeremonie, und damit die Möglichkeit, die Bedeutung dieser Zeremonie besser zu verstehen. Die Weihekandidaten, die künftigen Bischöfe, haben schon den Eid in meine Hände abgelegt, der in dem Büchlein enthalten ist, das sich sicherlich viele von ihnen besorgt haben, um der Zeremonie der Bischofsweihe zu folgen. Der Eid ist also bereits geleistet worden. ebenso der Antimodernisteneid, wie es früher für die Bischofsweihe vorgeschrieben war, und schließlich das Glaubensbekenntnis. Sie haben diese Gelöbnisse und das Glaubensbekenntnis nach den kurzen Exerzitien während der letzten Tage in Siders im Kanton Wallis in meine Hände abgelegt. Seien Sie also nicht überrascht, wenn wir sogleich bei den Befragungen über den Glauben beginnen, den die Kirche von denen verlangt, die konsekriert werden sollen. Außerdem möchte ich Ihnen noch sagen, dass Sie natürlich nach der Zeremonie die Bischöfe um ihren Segen bitten und ihren Ring küssen können. Es ist aber in der Kirche nicht Sitte, die Hände der Bischöfe zu küssen, wie man die Hände des neu geweihten Priesters küsst, so wie sie das gestern getan haben. Vielmehr bittet man die Bischöfe um ihren Segen und küsst ihren Ring. Schließlich stehen ihnen am Büchertisch der Verwaltung Bücher und Blätter zur Verfügung, die alles enthalten, was ihnen ermöglicht zu verstehen, warum diese Zeremonie und wie es aussieht gegen den Willen Roms stattfindet. Es ist notwendig, dass sie gut verstehen, warum wir um nichts auf der Welt mit dieser Zeremonie ein Schisma wollen. Wir sind keine Schismatiker. Wenn über die Bischöfe Chinas, die sich von Rom getrennt und die sich der chinesischen Regierung unterworfen hatten, die Exkommunikation ausgesprochen wurde, versteht man sehr gut, warum Papst Pius XII. Das getan hat. Für uns aber kommt es absolut nicht in Frage, uns von Rom zu trennen und uns irgendeiner Rom-fremden Macht zu unterwerfen und eine Art Parallelkirche zu gründen, wie es zum Beispiel die Bischöfe von Palmar de Troia in Spanien gemacht haben, die einen Papst ernannt, die ein Kardinalskollegium gegründet haben. Für uns kommen derartige Dinge auf keinen Fall in Frage. Ferne von uns seien so erbärmliche Gedanken wie die, uns von Rom zu trennen. Ganz im Gegenteil. Wir nehmen diese Zeremonie vor, um unsere Verbundenheit mit Rom zu manifestieren, um unsere Verbundenheit mit der Kirche aller Zeiten zu manifestieren, mit dem Papst und mit allen jenen, die die Vorgänger der Päpste waren, die nun seit dem Zweiten Vatikanischen Konzil leider gemeint haben, Irrtümer annehmen zu müssen, schwere Irrtümer, die im Begriff sind, die Kirche zu zerstören und das katholische Priestertum zu vernichten. Sie werden unter diesen Schriften, die wir Ihnen zu Ihrer Verfügung stellen, vor allem eine wirklich vortreffliche Studie des Dr. Rudolf Kaschewski von der deutschen Una Voce-Korrespondenz finden, die ausgezeichnet erklärt, warum wir uns im Fall der Notwendigkeit, ihren Seelen zu Hilfe zu kommen, ihnen zu Hilfe zu kommen, in der Situation des Notstandes befinden. Ihr Applaus gerade vorhin war, glaube ich, nicht eine, ich würde sagen, rein weltliche Manifestation, er war vielmehr eine geistliche Manifestation, die ihre Freude darüber ausdrückte, dass sie endlich katholische Bischöfe und Priester haben, die ihre Seelen retten, die ihren Seelen das Leben unseres Herrn Jesus Christus spenden durch die Lehre, durch die Sakramente, durch den Glauben, durch das heilige Messopfer, durch das Leben unseres Herrn, das für sie notwendig ist, um in den Himmel zu kommen, und das im Begriff ist, überall zu entschwinden, in dieser konziliaren Kirche, die Wege geht, die keine katholischen Wege sind und die unweigerlich zum Abfall vom Glauben führen. Deshalb also vollziehen wir diese Zeremonie. Nichts liegt mir ferner, als mich zum Papst zu erheben. Ich bin nur ein Bischof der katholischen Kirche, der fortfährt, die Lehre weiterzugeben. Accepi quod tradidi vobis. Ich glaube, ich werde mir wünschen, dass man das auf mein Grab schreibt. Es wird zweifellos nicht lange auf sich warten lassen, dass man auf mein Grab schreibt, tradidi quod accepi. Diese Worte des heiligen Paulus. Ich habe empfangen, was ich euch auch überliefert habe. Ich erfinde nichts. Ich bin nur der Briefträger, der einen Brief bringt. Ich habe diesen Brief nicht selbst geschrieben, diese Botschaft, dieses Wort Gottes, sondern Gott selbst, unser Herr Jesus Christus selbst. Und wir haben es ihnen weitergegeben durch unsere lieben Priester, die hier anwesend sind, und durch alle anderen, die ihrerseits überzeugt waren, dass sie dieser Flut der Apostasie in der Kirche dadurch Widerstand leisten müssen, dass sie den Glauben aller Zeiten bewahren und ihn den Gläubigen weitergeben. Wir sind nur Überbringer dieser Botschaft, dieses Evangeliums, das unser Herr Jesus Christus uns gegeben hat, und Überbringer der Mittel für unsere Heiligung, der heiligen Messe, der wahren heiligen Messe und der wahren Sakramente, die wahrhaft das geistliche Leben spenden. Mir scheint, meine lieben Brüder, dass ich die Stimme aller jener Päpste seit Gregor dem 16. höre, die Stimme Pius des 9., des heiligen Pius des 10., Benedikt des 15., Pius des 11., Pius des 12., die uns zurufen. Aber um Gottes Willen, was macht ihr aus unserer Lehre, aus unserer Predigt, aus dem katholischen Glauben? Wollt ihr ihn aufgeben? Wollt ihr zulassen, dass er in dieser Welt ausstirbt? Um Gottes Willen, ihr müsst doch fortfahren, diesen Schatz zu bewahren, den wir euch übergeben haben. Lasst die Gläubigen nicht im Stich, lasst die Kirche nicht im Stich, setzt die Kirche fort. Denn seit dem Konzil wird sogar das, was wir verurteilt haben, von den römischen Behörden angenommen und gelehrt. Wie ist das möglich? Wir haben den Liberalismus verurteilt, wir haben den Kommunismus verurteilt, den Sozialismus, den Modernismus, den Zionismus. Alle diese Irrtümer, die wir verurteilt haben, werden doch jetzt von den Behörden der Kirche gelehrt, angenommen, verfochten. Ist das möglich? Wenn ihr nichts tut, um die Tradition der Kirche, die wir euch anvertraut haben, fortzusetzen, wird alles verloren sein. Die Kirche wird untergehen, die Seelen sind alle verloren. Wir befinden uns in einer Situation des Notstandes. Wir haben alles getan, um zu versuchen, Rom begreiflich zu machen, dass man zu jener Haltung des verehrten Pius des 12. und aller seiner Vorgänger zurückkehren muss. Wir haben geschrieben, wir sind nach Rom gefahren, wir haben verhandelt, wir haben mehrere Male offene Briefe nach Rom gesandt, Bischof de Castromeyer und ich. Wir haben bei diesen Gesprächen mit allen Mitteln versucht, Rom dazu zu bringen, zu begreifen, dass jenes Aggiornamento, jener Umbruch, der seit dem Konzil in der Kirche vollzogen wurde, nicht katholisch ist, nicht mit der ständigen Lehre der Kirche vereinbar ist. Dieser Ökumenismus und alle diese Irrtümer, dieser Kollegialismus, alles das widerspricht dem Glauben der Kirche, ist im Begriff, die Kirche zu zerstören. Deshalb sind wir überzeugt, dass wir mit der heutigen Bischofskonsekration, dem Anruf der angeführten Päpste und daher dem Anruf Gottes gehorchen, denn sie repräsentieren unseren Herrn Jesus Christus in der Kirche. Und warum, Monsignor, haben Sie jene Gespräche abgebrochen, die doch einen gewissen Erfolg zu haben schienen? Deshalb, weil zur selben Zeit, als ich meine Unterschrift unter das Protokoll setzte, der Abgesandte von Kardinal Ratzinger, der mir dieses Protokoll zur Unterschrift gebracht hat, mir einen Brief vorgelegt hat, ich solle für die Irrtümer, die ich begangen hätte, um Verzeihung bitten. Wenn ich im Irrtum bin, wenn ich Irrtümer lehre, ist es klar, dass man mich zur Wahrheit, zum Geist jener zurückführen muss, die mir dieses Blatt übersenden, um zu unterschreiben, dass ich meine Irrtümer einsehe. Das heißt mit anderen Worten, wenn Sie Ihre Irrtümer einsehen, werden wir Ihnen helfen, zur Wahrheit zurückzukehren. Was ist aber diese Wahrheit für Sie, wenn nicht die Wahrheit des Zweiten Vatikanischen Konzils, die Wahrheit dieser konziliaren Kirche? Es ist ganz klar. Folglich ist es auch klar, dass für den Vatikan die einzige Wahrheit, die heute existiert, die konziliare Wahrheit ist, die Wahrheit dieses Geistes des Konzils. Es ist der Geist von Assisi. Das ist heute die Wahrheit. Aber die wollen wir nicht um alles in der Welt. Nicht um alles in der Welt. Angesichts dieses festen Willens der gegenwärtigen römischen Behörden, die Tradition zu vernichten und alle in diesen Geist des Zweiten Vatikanischen Konzils hineinzuziehen, in diesen Geist von Assisi, haben wir vorgezogen, uns zurückzuziehen. Da konnten wir nicht mehr zustimmen, das war unmöglich. Es war für uns nicht möglich, uns einer solchen Obrigkeit zu unterwerfen, denn wir wären natürlich der Amtsgewalt von Kardinal Ratzinger unterstanden, des Präsidenten dieser römischen Kommission, die uns hätte leiten sollen. Wir hätten uns daher ihm ausgeliefert und somit den Händen jener, die uns dem Geist des Konzils und dem Geist von Assisi unterwerfen wollen. Das ist unmöglich. Wir haben daraufhin einen Brief an den Papst gesandt und ihm ganz klar gesagt, das ist nicht möglich, das können wir nicht. Trotz des Verlangens, das wir haben, mit ihm in voller Gemeinschaft zu leben, ziehen wir es angesichts des Geistes, der gegenwärtig in Rom herrscht und in den er auch uns einbeziehen will, vor, weiterhin in der Tradition fortzufahren, die Tradition zu bewahren, bis diese Tradition wieder in Rom ihren Platz findet, bis diese Tradition wieder bei den römischen Behörden ihren Platz findet, im Geist der römischen Behörden. Das wird so lange dauern, wie es der liebe Gott vorsieht. Es ist mir nicht gegeben zu wissen, wann die Tradition in Rom ihre Rechte zurückgewinnen wird. Aber ich halte es für meine Pflicht, die Mittel und Wege für ein Unternehmen zu bereiten, das ich als Unternehmen des Überlebens bezeichnet habe, als Operation Überleben der Tradition. Dieser Tag heute ist die Operation Überleben. Wenn ich dieses Unternehmen aber gemeinsam mit Rom durchgeführt und die Absprachen, die wir unterschrieben haben, weitergeführt hätte, und wenn ich dann diese Absprache in die Tat umgesetzt hätte, würde ich eine Operation Selbstmord durchführen. Das kann ich nicht. Es gibt keine Wahl. Es ist meine Pflicht, alles zu tun, dass wir überleben. Und daher bin ich überzeugt, dass ich heute durch die Konsekration dieser Bischöfe die Tradition fortsetze und ihr helfe zu überleben, ihr, das heißt, der katholischen Kirche. Sie wissen ja, meine lieben Brüder, Sie wissen sehr gut, dass es ohne Bischöfe keine Priester geben kann. Von wem werden also alle diese Seminaristen, die hier anwesend sind, das Sakrament der Priesterweihe empfangen, wenn mich der liebe Gott morgen ruft? Und das wird sicher nicht lange auf sich warten lassen. Vielleicht von Konziliarbischöfen, deren Sakramente alle zweifelhaft sind, weil man nicht genau weiß, welches ihre Intentionen sind? Das ist ja nicht annehmbar. Sakramente alle zweifelhaft sind, weil man nicht genau weiß, welches ihre Intentionen sind?

dessen, was die Tradition ist, und sind also, trotz der Schwierigkeiten, denen sie begegnet sind, in unsere Seminare gekommen, um eine wahre Priesterweihe zu empfangen und das wahre Opfer von Calvaria darzubringen, das wahre heilige Messopfer, und um ihnen die wahren Sakramente zu spenden, die wahre Lehre zu verkünden, um den wahren Katechismus zu unterrichten. Das ist das Ziel dieser Seminare. So konnte ich es also nicht mit meinem Gewissen vereinbaren, diese Seminaristen als Waisen zurückzulassen, und ich konnte auch sie nicht als Waisen zurücklassen und hinscheiden, ohne für die Zukunft gesorgt zu haben. Das ist nicht möglich. Das würde meiner Pflicht widersprechen. Deshalb haben wir mit der Gnade Gottes jene jungen Priester, jene Priester unserer Bruderschaft ausgewählt, die uns am geeignetsten schienen und gleichzeitig auch unter Verhältnissen und in Gebieten leben und Funktionen bekleiden, die ihnen leichter erlauben, ihren bischöflichen Dienst zu versehen, den Kindern die Firmung zu spenden und in unseren verschiedenen Seminaren die Priesterweihe zu erteilen. So werden wir, Bischof de Castro Meyer und ich, wie ich glaube, mit der Gnade des lieben Gottes, durch diese Konsekration der Tradition die Möglichkeit gegeben haben, fortzubestehen und den Katholiken, die es wünschen, die Möglichkeit geben, sich in der Kirche ihrer Eltern, ihrer Großeltern, ihrer Vorfahren zu behaupten, in den Kirchen zu behaupten, für die ihre Pfarren gegründet wurden, in allen jenen schönen Kirchen mit einst schönen Altären, die jetzt oft zerstört werden, um sie durch einen Tisch zu ersetzen und so die radikale Umwandlung vor Augen zu führen, die seit dem Konzil mit dem heiligen Messopfer vollzogen wurde, mit dem heiligen Messopfer, das hier das Herz der Kirche ist und auch der Zweck des Priestertums. So danken wir Ihnen also, dass Sie so zahlreich gekommen sind, um uns bei dieser Zeremonie zu bestärken, und wenden uns der allerseligsten Jungfrau Maria zu. Sie wissen, meine lieben Brüder, man muss es Ihnen ja gesagt haben, dass Leo der 13. aufgrund einer prophetischen Vision, die er hatte, gesagt hat, der Stuhl Petri wird eines Tages der Sitz der Gottlosigkeit sein. Er sagte das in einem seiner Exorzismen, im Exorzismus Leos des 13. Trifft das schon heute zu, oder wird das erst morgen sein? Ich weiß es nicht. Aber jedenfalls wurde es angekündigt. Gottlosigkeit, das kann auch ganz einfach die Irrlehre sein. Die Irrlehre ist eine Gottlosigkeit. Nicht mehr den Glauben aller Zeiten bekennen, den katholischen Glauben nicht mehr bekennen, ist ein schwerer Irrtum. Wenn es eine Gottlosigkeit gibt, so ist es diese heutige große Gottlosigkeit. Und ich glaube wirklich sagen zu können, dass es in der Kirche noch nie eine größere Gottlosigkeit gegeben hat, als jenen Tag von Assisi, der gegen das erste Gebot Gottes und ebenso gegen den ersten Artikel des Credo verstößt. Unglaublich, dass sich etwas derartiges jemals in der Kirche ereignen konnte, vor den Augen der ganzen erniedrigten Kirche. Niemals haben wir eine derartige Erniedrigung erlitten. Übrigens können Sie das in den Büchlein von Abbé Leroux finden, das herausgegeben wurde, um sie über die heutige Situation in Rom anschaulich zu unterrichten. Aber es war nicht nur der gute Papst Leo der 13., der diese Dinge prophezeit hat. Es war auch unsere liebe Frau von Quito. Vor kurzem hat mir einer von unseren Priestern, der Prior unseres Priorates in Bogotá in Kolumbien, ein Buch über die Erscheinungen unserer lieben Frau del Buen Suceso, vom guten Erfolg, gebracht, die in Quito, der Hauptstadt von Ecuador, eine Kirche hat, eine große Kirche. Bald nach dem Konzil von Trient, also vor mehreren hundert Jahren, hatte eine Nonne eines Klosters in Quito Erscheinungen der allerseligsten Jungfrau Maria, die zu ihr gesprochen hat. Diese Erscheinungen wurden schriftlich festgehalten und von Rom anerkannt. Man hat deshalb der allerseligsten Jungfrau Maria in Quito eine herrliche Kirche erbaut, und die Historiker berichten dazu Folgendes. Als die Statue der allerseligsten Jungfrau fast fertig und der Bildhauer im Begriff war, ihr Antlitz zu schaffen, da fand er, dass das Antlitz bereits auf wunderbare Weise vollendet war. Diese wundertätige Statue der allerseligsten Jungfrau Maria wird dort von den Gläubigen von Ecuador

mit großer Frömmigkeit verehrt. Und diese allerseligste Jungfrau von Quito hat jener Nonne für das 20. Jahrhundert einiges prophezeit und dabei auch ausdrücklich gesagt. Während des 19. Jahrhunderts und des größten Teils des 20. Jahrhunderts werden sich in der Heiligen Kirche immer stärker ihre Lehren verbreiten und die Kirche in eine katastrophale, in eine absolut katastrophale Situation stürzen. Die Sitten werden verfallen und der Glaube wird erlöschen, ohne dass wir es merken. Und entschuldigen Sie, wenn ich jetzt fortfahre mit dem Bericht über diese Erscheinung, aber sie spricht von einem Prälaten, der sich dieser Flut der Apostasie, dieser Flut der Gottlosigkeit absolut entgegenstellen und das Priestertum erhalten wird, indem er gute Priester heranbildet. Sie können die Anwendung machen, wenn Sie wollen, ich werde es nicht tun. Ich war allerdings überrascht, als ich diese Zeilen gelesen habe, das kann ich nicht leugnen. Aber es ist so, es ist aufgeschrieben und gedruckt und in den Archiven über diese Erscheinung hinterlegt. Außerdem kennen Sie ja sicher die Erscheinungen von La Salette, wo unsere liebe Frau sagt, dass Rom den Glauben verlieren wird und dass dort Finsternis herrschen wird. Finsternis. Bedenken Sie, was das bedeuten kann, wenn die allerseligste Jungfrau so spricht. Und schließlich haben wir das Geheimnis von Fatima, das uns zeitlich noch näher ist. Ohne Zweifel muss das dritte Geheimnis von Fatima Hinweise auf diese Finsternisse enthalten, die Rom verdunkelt haben. Diese Finsternisse, die sich seit dem Konzil über die ganze Welt verbreiten. Papst Johannes der 23. hat es sicherlich gerade deshalb für gut befunden, das Geheimnis nicht zu veröffentlichen, weil es ja notwendig gewesen wäre, dass er entsprechende Maßnahmen ergreift, zu denen er sich aber vielleicht nicht imstande gefühlt hat, nämlich die Richtung völlig zu ändern, die er im Hinblick auf das Konzil und für das Konzil eingeschlagen hatte. Das sind doch alles Tatsachen, auf die wir uns, glaube ich, stützen können. Wir vertrauen uns also der Vorsehung an und wir sind überzeugt, dass der liebe Gott weiß, was er tut und dass sich in einigen Jahren vieles ändern kann, so etwa wie heute, wo Kardinal Gagnon seine Visitation vorgenommen hat, 14 Jahre nach unserer ersten Visitation durch Rom, wo wir dann suspendiert wurden, wo man uns als außerhalb der Gemeinschaft mit Rom stehend erklärt hat, als gegen den Papst hingestellt hat, als Rebellen, als Dissidenten, 14 Jahre lang. Und jetzt kommt wieder eine Visitation von Rom und Kardinal Gagnon selbst erklärt, dass das, was wir tun, ohne Zweifel dasjenige erreichen wird, was für den neuerlichen Wiederaufbau der Kirche notwendig sein wird. Und dann hat er selbst auf pontifikale Weise bei der Messe assistiert, die ich am 8. Dezember 1987 zur Gelöbniserneuerung unserer Seminaristen zelebriert habe, obwohl ich doch von Rom aus gesehen suspendiert war und nicht mehr hätte die Sakramente vollziehen dürfen. 14 Jahre danach also gibt man uns praktisch eine Unbedenklichkeitsbescheinigung mit den Worten, Sie haben es gut gemacht. Wir haben also richtig gehandelt, wenn wir Widerstand geleistet haben. Ich bin daher überzeugt, dass wir uns heute in derselben Lage befinden. Wir vollziehen erneut einen Akt, der nur dem Anschein nach unzulässig ist. Die Massenmedien helfen uns leider nicht in diesem Sinne, denn die Zeitungen werden uns natürlich mit dem Titel wie das Schisma, die Exkommunikation bedenken, so viel sie nur können. Wir aber sind überzeugt, dass alle diese Anklagen gegen uns, alle diese über uns verhängten Strafen absolut null und nichtig sind. Daher lassen wir uns das alles völlig unbeachtet, wie wir auch die Suspension gänzlich unbeachtet gelassen haben und nun von der Kirche und selbst von der progressistischen Kirche beglückwünscht wurden. Und ebenso werden wir in einigen Jahren, wann weiß ich nicht, der liebe Gott allein kennt die Zahl der Jahre, die nötig sind bis zu dem Tag, an dem die Tradition in Rom wieder zu ihrem Recht kommt, von den römischen Autoritäten umarmt werden, die uns danken werden, dass wir den Glauben in den Seminaren, in den Familien, in den Gemeinwesen, in unseren Ländern, in den Klöstern, in den Ordenshäusern aufrechterhalten haben, zur größeren Ehre Gottes und zum Heil der Seelen. Im Namen des Vaters und des Sohnes und des Heiligen Geistes. Amen.

0: Gebet zum heiligen Josef für die Kirche. Zu dir, seliger Josef, nehmen wir in der Trübsal unsere Zuflucht. Wir haben deine heilige Braut um ihre Hilfe angerufen. Nun bitten wir auch dich vertrauensvoll um deinen väterlichen Schutz. Um der Liebe willen, die dich mit der unbefleckten Jungfrau und Gottesmutter verbunden hat. Um der väterlichen Liebe willen, mit der du das Jesuskind umfangen hast, bitten wir dich flehentlich. Schau gütig herab auf die Kirche, die Jesus Christus durch sein Blut sich erworben hat, und komm unsere Nöten durch deine Macht zu Hilfe. Nimm, o fürsorglicher Beschützer der heiligen Familie, die auserwählten Kinder Jesu Christi unter deine Obhut. Liebreicher Vater, halte fern von uns jede Ansteckung durch Irrtum und Verderbnis. Du starker Beschützer, steh uns vom Himmel aus gnädig bei, in unserem Kampf mit der Macht der Finsternis. Wie du einst den Knaben Jesus aus der höchsten Lebensgefahr gerettet hast, so verteidige jetzt die heilige Kirche Gottes wider alle Nachstellungen ihrer Feinde und gegen jede Widerwärtigkeit. Jeden aus uns nimm unter deinen ständigen Schutz, dass wir nach deinem Beispiel und mit deiner Hilfe heilig leben, fromm sterben und die ewige Seligkeit im Himmel erlangen. Herr, schenke uns Priester.
1: Herr, schenke uns Priester.
0: Herr, schenke uns heilige Priester.
1: Herr, schenke uns heilige Priester.
0: Herr, schenke uns viele heilige Priester.
1: Herr, schenke uns viele heilige Priester.
0: Herr, schenke uns viele heilige Ordensberufungen.
1: Herr, schenke uns viele heilige Ordensberufungen.
0: Herr, schenke uns katholische Familien.
1: Herr, schenke uns katholische Familien.
0: Heiliger Pius X.

0: Gebet zur Sünde für die Gotteslästerungen. Gott sei gepriesen.
1: Gott sei gepriesen.
0: Gepriesen sei sein heiliger Name.
1: Gepriesen sei sein heiliger Name.
0: Gepriesen sei Jesus Christus, wahrer Gott und wahrer Mensch.
1: Gepriesen sei Jesus Christus, wahrer Gott und wahrer Mensch.
0: Gepriesen sei der Name Jesus.
1: Gepriesen sei der Name Jesus.
0: Gepriesen sei sein heiligstes Herz.
1: Gepriesen sei sein heiligstes Herz.
0: Gepriesen sei sein kostbares Blut.
1: Gepriesen sei sein kostbares Blut.
0: Gepriesen sei Jesus im allerheiligsten Sakrament des Altares.
1: Gepriesen sei Jesus im allerheiligsten Sakrament des Altares.
0: Gepriesen sei der Heilige Geist, der Tröster.
1: Gepriesen sei der Heilige Geist, der Tröster.
0: Gepriesen sei die erhabene Gottesmutter, die allerseligste Jungfrau Maria.
1: Gepriesen sei die erhabene Gottesmutter, die allerseligste Jungfrau Maria.
0: Gepriesen sei ihre heilige und unbefleckte Empfängnis.
1: Gepriesen sei ihre heilige und unbefleckte Empfängnis.
0: Gepriesen sei ihre wunderbare Himmelfahrt.
1: Gepriesen sei ihre wunderbare Himmelfahrt.
0: Gepriesen sei der Name der Jungfrau und Mutter Maria.
1: Gepriesen sei der Name der Jungfrau und Mutter Maria.
0: Gepriesen sei der heilige Josef, ihr reinster Bräutigam.
1: Gepriesen sei der heilige Josef, ihr reinster Bräutigam.
0: Gepriesen sei Gott in seinen Engeln und Heiligen.
1: Gepriesen sei Gott in seinen Engeln.